0: den 24. Januar 1743 mit Untertänigkeit Scardanelli.
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